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4: Guten Tacho und ich sage rein in den wohlverdienten Freitag. Wir machen uns den Weg ins Wochenende so easy wie möglich. Es ist eine wahnsinnig vollgepackte Show. Was es heute alles gibt, kriegst du gleich für mich nach drei Tracks. Ich habe mir überlegt, gar nicht viel schnacken heute Morgen. Wir gehen direkt rein in den nächsten Banger des Tages. James Hype, Serotonin. Jetzt für dich. Happy Freitag.

Lavinia und Eli Oaks mit Reasons. Schönen guten Morgen, hier ist Radio Top 40 am Frifra-Freitag. Heute natürlich New Music Friday angesagt. Du kriegst die neueste Mucke zuallererst bei uns, die neuesten Releases instant in der Playlist. Heute, kurz vor 8, kannst du dich schon mal auf das neue Ding von Mako und den Chainsmokers freuen. Das große Debüt davon gab's auf einer Bühne in Thüringen, auf dem Sonne-Mond-Sterne-Festival. Die Chainsmokers waren ja Headliner, haben Mako mit auf die Bühne geholt und das erste Mal weltweit bei uns performt. Du kriegst es in der Playlist. Außerdem deine Chance auf der nächste Makita Baustellenradio. Kurz nach 8 wieder mitraten, welchen Sound aus welchem Handwerksjob wir suchen. Und natürlich alle Veranstaltungstipps, die kriegst du kurz nach 7 von mir. Und jetzt geht's rein in den Freitag. Tiffany Harris mit Vertigo. Schönen guten Morgen dir. Max für dich am Start. Top Vibes, Top Music.

Tracy Evans. Look at my life. Top Vibes und Top Music am Freitagmorgen mit deiner Radio Top 40 Morning Show mit Max. Kurz vor 6 haben wir's. Jetzt Funky Beats von Another. Talk to you.

0: David Puentes, Golden Summer. Schönen guten Morgen, wir schauen fix aufs Wetter. Ja, sommerlich, bis zu 25 Grad. Ja, können wir als sommerlich verbuchen heute. Dazu bleibt es überwiegend freundlich und trocken bis heute Abend. Wochenende dann immer mal wieder Regen zwischendurch. Morgen bei kühlen 21 Grad maximal. Und was sonst wichtig ist für deinen Freitagmorgen, gibt's jetzt von Maren.
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2: Guten Morgen. Nach dem heftigen Unwetter über Thüringen sitzt der Schock weiter tief. Im Georgental im Kreis Gotha ist ein 40-Jähriger ums Leben gekommen. Ein Ast hat ihn da gestern getroffen, als er sein Kind in den Kindergarten bringen wollte. In Ohrdruf, Grevenhain und Wölfis wird weiter noch aufgeräumt. Man vermutet, dass es da sogar einen Tornado gegeben haben muss. Seit 2 Jahren gibt's eine Grenze für Cannabis am Steuer und trotzdem fahren weiter viele bekifft. Laut einer neuen Umfrage hat sich in den letzten 12 Monaten jeder 5. kurz nach dem Kiffen ins Auto gesetzt. Wer bekifft fährt, riskiert Bußgeld, Fahrverbot und im schlimmsten Fall auch Ärger mit der Versicherung. Thüringen gehört zu Deutschland und damit sind wir auch Teil der EU. Für viele wirkt die EU aber sehr weit weg. Doch gerade Vereine bei uns profitieren immer mehr. Seit 2023 sind rund 7,6 Millionen Euro nach Thüringen geflossen. Gerade Vereine können diese Förderung beantragen, aber auch Städte und Kommunen haben so Spielplätze, Jugendclubs und Gemeindehäuser finanziert bekommen.
0: Richtig und wichtig. Danke, Maren. 1:06. Wir schauen gleich noch auf die Straßen. Blitzer B281, Schmiedefeld, Saalfelder Straße Richtung Saalfeld, Erfurt, Martin

0: zwischen Nexusstraße stadteinwärts und Waldorfhöhe Feuerwehr. Sonst Vorsicht ab hier Richtung Dresden zwischen Rüdersdorf und Gera Langberg, Unfall auf der Straße. Und A73 Richtung Suhl zwischen Buttenheim und Hirscheid, Gegenstände auf der Straße. Hast du sonst irgendwas gesehen? Dann her damit, 0800, dann die 5, 99, 1999. Anruf, WhatsApp, geht beides oder ganz easy über die kostenlose Radio Top 40 App. Gute Fahrt!
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0: Schönen guten Morgen. Jetzt muss ich ganz tief Luft holen, um dir wahrscheinlich in einem Atemzug sagen zu können, was wir heute alles bis 10 in der Show machen. New Music Friday, die neuesten Releases immer zuerst bei Radio Top 40 mit neuer Mucke von Mako und den Chainsmokers. Kurz nach 8 gibt's dein nagelneues Makita Baustellenradio mit einem neuen Sound aus einem Handwerksjob. Weißt du, aus welchem Handwerksjob kriegst du das Makita Baustellenradio? Extra gibt's noch Festival-Tickets Last Minute für dich. Welche das sind, verrate ich dir nach 3 Tracks. Und es gibt noch die geilsten Veranstaltungstipps für dein Wochenende. Puh. Und das alles in den nächsten 4 Stunden bis 10. Das ist deine Radio Top 40 Morning Show. Max und ich am Start. Und Mucke geht's jetzt von Taylor Swift. I knew it. 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Schönen guten Morgen.

unserem Festivalsommer schicken wir dich diese Woche ins Erlebnisbergwerk Kamsdorf zu den Gebrüdern Brett und Taktstörer. Wir schicken dich auch heute Abend zu Gestört aber geil nach Arnstadt, zu Gestört aber geil und Friends. Und jetzt haben wir noch Last Minute was für dich. Der

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0: Tiesto, Ava Max, The Motto. Kurz vor 6:30. Maren, ja. Haben wir ein Motto für den Freitag heute? Endlich? Einfach nur so ein Wort?
1: Ja, wird geil.
0: Finde ich gut. Den hier geht's gleich. Loco Jennifer Lopez. Everything's fine. Und nicht nur Freitag, sondern New Music Freitag. Mit dem neuen von Sido in der Playlist. Und der hat sich ganz besondere Verstärkung für diesen Track geholt. Schnacken wir gleich drüber. Kriegst du in voller Länge. Zuerst hier bei Radio Top 40. Bleib dran.
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0: Bei um die 14 Grad starten wir relativ frisch in den Freitag. Später bleibt es dann aber recht angenehm. Sonne kommt raus, bis zu 25 Grad sind drin. Erst heute Nachmittag und gegen Abend gibt es dann den ein oder anderen kleinen Regenschauer. Und was sonst wichtig ist, kurz vorm Weekend, gibt's von Maren.
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10: Guten Morgen. Das Unwetter Mittwochabend war doch viel heftiger als gedacht. Gerade im Kreis Gotha wird immer noch aufgeräumt. Mittlerweile vermutet man, dass hier ein Tornado getobt haben muss. Besonders tragisch, in Georgenthal ist ein 40-jähriger Vater ums Leben gekommen. Er wollte gestern Morgen sein Kind in den Kindergarten bringen, als ihn ein Ast traf. Das Kind blieb unverletzt. Heute Abend startet wieder das größte

0: Volksfest Thüringens, das Rudolstädter Vogelschießen. Los geht's um 18 Uhr auf der Bleichwiese. Mit dabei sind Riesenrad, Freefall Tower und die größte transportable Wasserbahn Europas. Echt nice. In den nächsten 10 Tagen werden hier mehr als 500.000 Besucher erwartet. Im Männerfußball steht an diesem Wochenende die erste Runde des DFB-Pokals an. Aus Thüringen ist nur Carl Zeiss Jena mit dabei. Die spielen am Sonntag zu Hause gegen Darmstadt. Rot-Weiß Erfurt muss dagegen im Thüringen-Pokal ran. Morgen auswärts direkt an der Grenze zu Hessen gegen den SV Borsch aus der Landesklasse.
1: SV Borsch aus der Landesklasse? Ja. Das habe ich auch noch nie gehört.
0: Nee, die sind wirklich direkt an der Grenze.
1: Ach, lustig.
0: Und es ist auch wirklich nur so ein ganz kleiner, mickriger Fußballplatz. Also nichts mit Stadion.
1: Daumen sind auf jeden Fall trotzdem gedrückt. Danke, Maren. Kurz nach 6:30 haben wir es. Wir schauen noch schnell auf die Straßen. Blitzer habe ich für dich. Erfurt, Martin Andersen, Nextelstraße, Stadt Einwärtshöhe, Tennisanlage. Und sonst eine Meldung von der A4 Richtung Dresden, Ausfahrt Gera Langenberg. Hier gab es einen Unfall in der Kurve. Hast du noch was gesehen? Dann her damit. 0800, dann die 5, 99, 1999. Kannst du anrufen oder eine WhatsApp tippen. Geht beides. Oder ganz easy über die Radio Top 40 App. Gute Fahrt.
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1: Schönen guten Morgen. Freitags brauchst du dich nicht durch alle Playlisten mit neuer Mucke durchklicken. Am Ende guckst du da noch bei während des Fahrens drauf, machst dich strafbar damit. Nee, wir übernehmen das. Du lehnst dich jetzt einfach zurück und drehst in knapp 10 Minuten dein Radio auf, denn dann gibt's hier den neuen Track von Sido. Issa heißt das Ding. Kriegst du jetzt zuallererst heute zum New Music Friday bei Radio Top 40. Wir sind dein Sender für die neueste Mucke. Vorher gibt's noch Alok und Jennifer Lopez mit Everything's Fine.

sie jetzt hier ganz neu in der Radio Top 40 Playlist zum New Music Friday. Immer die neueste Mucke instant bei dir im Radio. Und achte mal am Ende des Tracks drauf, da rappt plötzlich ein Kind. Das ist jetzt nicht irgendwie eins, was er einfach auf der Straße angequatscht hat. Nee, das ist tatsächlich sein Sohn. Auch im Musikvideo dazu. Super cute, wie er da vor Papa steht. Gleiche Sonnenbrille, gleiches Outfit. Und ich würde mal sagen, also Mini Sido hat einen richtig nicen Flow. Überzeugt dich

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4: Schöner Sonnenaufgang in Thüringen, dazu heute bis zu 25 Grad. Noch ist es ein bisschen frisch, also den Lieblingspulli kannst du heute Morgen gerne noch rocken. Später ist es dann wieder kurzärmlich unterwegs, aber heute Nachmittag auch wieder der ein oder andere kleine Schauer mit drin. Und was sonst wichtig ist, zum Freitagmorgen, das kriegst du jetzt von Maren.
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6: Guten Morgen. Jeder Fünfte fährt laut einer neuen Umfrage bekifft Auto. Dabei gibt's schon seit 2 Jahren einen Grenzwert für Cannabis am Steuer. Viel geändert hat der aber anscheinend nicht. Wer erwischt wird, muss mit Bußgeld rechnen, riskiert aber auch ein Fahrverbot und im schlimmsten Fall Stress mit der Versicherung. Das Unwetter in Thüringen hat doch ein Todesopfer gefordert. In Georgenthal bei Gotha ist ein 40-Jähriger gestorben. Er wollte sein Kind am Morgen nach dem Sturm in einen Kindergarten bringen, als ihn ein Ast traf. Vor allem rund um Ohrdruf sind die Schäden immer noch heftig. Dort könnte laut Bürgermeister sogar ein Tornado durchgezogen sein. Der neue Spider-Man geht weltweit durch die Decke und auch in Russland wollen ihn alle sehen. Das Problem, wegen des Kriegs und der Sanktionen gibt's dort keine Hollywood-Lizenz mehr. Deshalb läuft der Film jetzt als Raubkopie im Kino für umgerechnet bis zu 40 Euro pro Ticket. Den Fans scheint's egal zu sein, in Moskau waren die Kinos komplett überrannt.
4: Danke Maren, ganz genau um 7 haben wir's. Wir checken noch fix die Straßen aus. Blitzer habe ich für dich einen in Erfurt, Martin Andersen, Nexö-Straße statt einwärts, Höhe Tennisanlage. Und sonst nur eine Meldung von den Straßen ab Richtung Dresden, Abfahrt Gera Langberg. Hier ist gesperrt nach Crash, da laufen gerade noch Bergungsarbeiten. Hast du sonst was? Beams rüber 0800 Danny 5 99 1999. Anruf, WhatsApp, geht beides oder ganz easy über die kostenlose Radio Top 40 App. Gute Fahrt!
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4: Schönen guten Morgen dir und dann machen wir uns gleich hier mal gemeinsam an deine Wochenendplanung. Alle Fatschen, Festivals und Events, die du am Wochenende besuchen kannst, wenn du noch nichts vorhast, kriegst du gleich in unseren Veranstaltungstipps und eine neue Folge von unserem GTA 6 Countdown. Kriegst du hier alles gleich. Bisschen Klugscheißerwissen to go aus der Gaming-Branche. Vorher Katy Perry, Watch It Burn. Kurz nach 7 haben wir's. Moin! 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

0: Olivia Dean mit So Easy. Schönen guten Morgen. 9 Minuten nach um 7 haben wir es auf dem Freitag. Was machen wir da? Ja, natürlich, wir reden darüber, was am Wochenende abgeht. Und da habe ich eine Sprachnachricht von Tess bekommen.
1: Hi, hi. Dieses Wochenende, also am 22. und 23. August, findet unser Krottenfest im Magdala statt. Ab 21 Uhr spielt am Samstag Excite und bringt mega Stimmung auf die Krotte. Natürlich ist den ganzen Abend auch für kühle Getränke gesorgt. Also verpasst es nicht und kommt vorbei. Wir freuen uns auf euch. Die Krottengemeinschaft Magdala.
0: Also morgen Abend fett Party machen, Sonntag dann auch noch Familientag. Außerdem, gestört aber geil, heute Abend in Arnstadt beim Stadtfest. 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Richtig nice, zum Beispiel mit Justin Polnick, so Tagesfestival. 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Und natürlich geht's heute los, das Rudolstädter Vogelschießen. Die nächsten 10 Tage werden auf dem Festplatz in Rudolstadt einfach mal so richtig abgerissen. Riesenrummel, über 500.000 Menschen werden da erwartet. Also, wenn du da Bock hast, kannst du die nächsten Tage auf jeden Fall auch fett feiern gehen. Und wenn du auch noch was hast, wo du ein bisschen Werbung für im Radio machen willst, bieg mir was rüber. Wie Tess? 0800, dann die 5, 99, 1999. Wenn du noch einen neuen Plan für dein Wochenende hast. Radio Top 40 läuft. Morgen.

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0: Felix hier neu mit Siren hier bei Radio Top 40. Kurz nach 7:45, wenn du noch kein Netflix-Abo hast, lohnt es sich für nächste Woche mal fix noch eins abzuschließen.
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0: Ja, und da können wir uns bald schon mal auf einen ordentlichen Sneak Peek freuen, denn nächste Woche am 27. August, also am Donnerstag,

0: Freitag wird es 21.30 Uhr Ortszeit in Deutschland tatsächlich einen kleinen Gameplay-Trailer von GTA 6 auf Netflix geben. Das haben sowohl Rockstar als auch Netflix schon bestätigt. Wie lange der Trailer am Ende wird und wie viel tatsächliches Gameplay wir sehen, das ist noch nicht so ganz bestätigt. Fans reden so von 20 bis 30 Minuten. Also, wenn du schon gespannt bist wie ein Flitzebogen, wie das Game denn nun wirklich tatsächlich aussieht, wenn man es zockt und nicht nur, wenn man irgendeinen Trailer anguckt, kann ich dir nur empfehlen, nächsten Donnerstag 21.30 Uhr Netflix anschmeißen. Und ey, wenn du dann richtig heiß drauf bist, das Ding zu zocken, dann machst du es dir ganz easy und staubst alles, was du dafür brauchst, bei uns ab.
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0: Kevin Harris in der Playlist mit Satisfy und das Ding, worauf wir alle warten, spätestens seit dem SMS.
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0: Es ist da, Mako und The Chainsmokers, was eine Kombi, in- und auswendig. Heute rausgekommen zum New Music Friday Instant in deiner Radio Top 40 Playlist. Kriegst du gleich, bleib dran.
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8: Die obligatorische Frage morgens an Maren, ob sie heute eine Skihose auf dem Weg hierher hatte, weil es doch echt frisch war mit dem Fahrrad.
9: Nee, ganz so schlimm war es nicht. Ich habe aber auch nicht mal einen Schal gebraucht.
8: Ja, siehst du, heute bis zu 25 Grad, also später wieder T-Shirt-Wetter in Thüringen. Der ein oder andere Regenschauer ist aber besonders heute Abend dann wieder mit drin. Wochenende sieht dann ähnlich aus, morgen bei bis zu 21 Grad. Und was sonst wichtig ist, zum Freitag gibt's jetzt von Maren.
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10: Guten Morgen. Nach dem heftigen Unwetter über Thüringen wird gerade im Kreis Gotha immer noch aufgeräumt. Hier soll laut dem Bürgermeister von Ohrdruf ein Tornado getobt haben. Eine Bundesstraße bleibt weiter gesperrt, da hat's 80 Bäume rausgerissen. Besonders tragisch, im Georgental ist gestern früh nach dem Sturm ein 40-Jähriger ums Leben gekommen. Ein Ast hat ihn getroffen, als er sein Kind gerade in den Kindergarten bringen wollte. Alle Bahnpendler brauchen die nächsten Wochen noch stärkere Nerven als sonst. Zwischen Erfurt und Atern fallen wegen Bauarbeiten Züge aus. Ab heute Abend 18 Uhr ist die Strecke erstmal komplett gesperrt. Betroffen ist vor allem der RB 59 nach Sangerhausen über Sömmerda. Bis Anfang Oktober musst du hier immer wieder auf den Bus umsteigen. Heute Abend startet wieder das größte Volksfest Thüringens, das Rudolstädter Vogelschießen. Los geht's um 18 Uhr auf der Bleichwiese. Mit dabei sind wieder ein Riesenrad, 80 Meter Freefall Tower und die größte To-Go-Wasserbahn Europas. In den nächsten 10 Tagen werden hier mehr als 500.000 Besucher erwartet.
0: Krasse Masse, danke Maren. Kurz nach 7:30 Radio Top 40 hier. Dein Straßencheckup kurz vorm Weekend. Blitzer A38 Richtung Göttingen nach der Auffahrt Großwechslungen. Und Erfurt Martin Andersen Nexöstraße statt Einwärtshöhe Tennisanlage. Sonst Vorsicht A4 Richtung Dresden, Abfahrt Gera Langberg hier gesperrt nach Crash, da laufen gerade noch Bergungsarbeiten. Und wenn du auch noch was hast, beams rüber 0800, dann die 599 1999. Anruf, WhatsApp, geht beides oder ganz easy über die kostenlose Radio Top 40 App. Gute Fahrt!
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0: Na, Grüße Gemüse, diese halbe Stunde ist wie immer vollgepackt mit Mucke. Jeden Freitag ab 7:30 kriegst du wirklich alles.

was neu released ist, instant im Radio. Gleich mit meinem New Music Quickie, dem schnellsten Release-Radar Thüringens, im Schnelldurchlauf ein paar Banger, die du auf jeden Fall in deine Playlist packen sollst. Und in einer knappen Viertelstunde das neue Ding von Mako und The Chainsmokers. Uraufführung auf dem Sonne-Mond-Sterne-Festival bei uns in Thüringen. Vorher gibt's Mucke von Calvin Harris, Satisfy. Und dann wird der New Music Friday aber so richtig zelebriert.

0: Thank God it's Friday. Thank God, es gibt neue Mucke.
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0: Immer kurz nach 7:30 kriegst du auf dem Freitag das schnellste Release-Radar Thüringens. Und wir gehen direkt rein. Einer, der an deine Playlist muss, ist der neue von Materia. So ein geiles Ding, gemeinsam mit Luce. Das ist kein Rap-Kollege von ihm, sondern einfach mal sein Sohn. Die machen jetzt gemeinsam Mucke. Feiert er selber total, hat er auf Social Media zugegeben. Außerdem neue Musik von Bund. Hat ja ein Album angekündigt, der Countdown läuft. I Will Find You auch safe mit drauf. Richtig nice Nummer. Das irgendwie im Sommer im Cabrio auf der Landstraße. Geil. Und Topic. Gemeinsam mit Carte Blanche.

0: erinnert mich an dieses Ding. Oh, wie heißt denn das? Ich kenne auch den Text nicht.
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0: Kann mir irgendwer helfen und weiß, wie das Ding heißt? Auf jeden Fall eine richtig nice Nummer. Lucky Ones heißt das Ding von Topic. Und gleich nach zwei Tracks gibt's noch den neuen von Mako und The Chainsmokers. In- und auswendig. Da wird in Thüringen aber kollektiv das Radio ganz weit hochgerissen.
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0: deine Radio Top 40 Morning Show mit Max um kurz nach 7:45 und ich muss ehrlich zugeben, FOMO hat bei mir lange nicht mehr so reingekickt wie jetzt beim Sonne, Mond, Sterne Festival. Das Radio Top 40 Team war mit dabei, ich nicht. Ich habe mir das ganze Wochenende Stories angeguckt und dann passierte das.
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0: Und plötzlich taucht Mako, also einer meiner absoluten Favorite Artists, bei den Chainsmokers auf der Bühne auf. Und sie leaken einfach ihren neuen Track.
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0: In- und auswendig. Das stand definitiv nicht auf meiner Bingo-Karte, dass Mako mit einem der erfolgreichsten DJ-Duos dieses Planeten zusammenarbeitet. Der Dude mit der Zahnlücke, der sich mal einen Zahn beim Skaten rausgekloppt hat. Und diese beiden Dudes, die jede Bühne wirklich abreißen. Genug gelabert. Wir gönnen uns das Ding. Uraufführung auf dem Sonne, Mond, Sterne Festival. Und jetzt im Radio. In- und auswendig.
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0: Harry Styles. Und du musst ganz genau zuhören. Gleich ein neues Geräusch aus einem Handwerksjob. Bei Hör mal, wer da handwerkt. Hast du es gleich wieder in der Hand, dir ein nagelneues Makita Baustellenradio zu klären. Du bekommst ein Geräusch aus einem Handwerksjob. Kannst du mir sagen, aus welchem geht das Ding gleich an dich raus? Kurz nach 8 geht's los. Bleib dran.
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2: Ja, hoffentlich wird's Wetter morgen nice. Heute sieht's schon mal gut aus. 25 Grad maximal drin für dich. Blauer Himmel. Ab heute Nachmittag dann gebietsweise ein bisschen Regen. Morgen dann frisch. Also zieh dir wirklich die dicke Badehose an bei der Dorfkindradio-Party. 21 Grad maximal. Aber nur die Harten kommen in den Garten. Oder halt ins Schwimmbad. Und jetzt alles, was noch wichtig ist für deinen Freitag mit Maren.
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3: Guten Morgen. Seit 2 Jahren gibt es einen Grenzwert für Cannabis am Steuer und trotzdem fahren viele weiter bekifft mit dem Auto rum. Laut einer neuen Umfrage hat sich in den letzten 12 Monaten jeder 5. kurz nach dem Kiffen ans Steuer gesetzt. Damit ist der Wert nur ganz leicht zurückgegangen. Wer erwischt wird, kann sich schnell mit der Versicherung verscherzen. Bußgeld und Fahrverbot kommen noch dazu. Brüssel fühlt sich für uns ja doch ziemlich weit weg an. Dabei landet viel Geld von da direkt bei uns in Thüringen. Seit 2023 sind rund 7,6 Millionen Euro EU-Förderung zu uns geflossen. Davon profitieren vor allem Thüringer Vereine. Aber auch Jugendclubs, Parks und Spielplätze wurden durch die Förderung schon mitfinanziert. Im Männerfußball steht an diesem Wochenende die erste Runde des DFB-Pokals an. Aus Thüringen ist nur Carl Zeiss Jena mit dabei. Die spielen am Sonntag zu Hause gegen Darmstadt. Rot-Weiß Erfurt muss dagegen im Thüringen-Pokal ran. Die spielen morgen auswärts direkt an der Grenze zu Hessen gegen den SV Borsch aus der Landesklasse.
2: Das ist mal wirklich ein weltmeisterliches Spiel. Danke, Maren. Genau um 8 haben wir es. Wir schauen nochmal fix auf die Straßen. Blitzer zuerst A38 Richtung Göttingen nach der Auffahrt Großwechslungen und Erfurt Martin Andersen Nexo Straße statt einwärts, Höhe Tennisanlage. Sonst Vorsicht, einige Straßen gesperrt wegen umgestürzter Bäume, einmal B285 zwischen Hartschwinden und Dermbach, zwischen Breitungen und Bußhof und Stahlberg zwischen Seligenthal und Trusetal. Hast du noch was, dann her damit, 0800, dann die 5, 99, 1999, Anruf, WhatsApp, geht beides oder ganz easy über die kostenlose Radio Top 40 App. Gute Fahrt!
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2: Schönen guten Morgen. Gleich gibt's wieder den wichtigsten Sound des Tages. Jeden Tag kurz nach 8. Ein Sound aus einem Handwerksjob. Hör mal, wer der handwerkt, heißt es. Weißt du, aus welchem Handwerksjob der Sound kommt? Rufst du mich an. 0800, dann die 5, 99, 1999. Aber warum sollte ich das tun, Max, fragst du dich? Na, weil du dir dann ein nagelneues Makita Baustellenradio im Wert von 150 Euro klärst. Bluetooth, DAB+, unzerstörbar. Gönn dir das Teil. Gleich nach 2 Tracks in knapp 5 Minuten geht's los.

0: uns heute hier zusammengefunden, um einen ganz besonderen Bund zu schließen. Den Bund der ewigen Verbindung zwischen dir und deinem nagelneuen Makita Bausteinradio.
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0: Dir steht nur noch eine Sache im Weg, ein kleines Quiz. Du kriegst jetzt einen Sounder von mir, ein Geräusch aus einem Handwerksjob. Und wenn du mir sagen kannst, aus welchem Handwerk dieses Geräusch kommt, klärst du dir das Ding. 150 Euro, teuer, absolut schick und unzerstörbar, inklusive DAB Plus und Bluetooth. Nochmal tief durchatmen. Aus welchem Job kommt dieses Geräusch?
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0: Also Leute, ich will nichts sagen, aber so einfach war es diese Woche wirklich noch nie. Einfach mal nicht so viel drüber nachdenken. Wirklich erste Assoziation, was du dir gerade persönlich gedacht hast. Und das einfach am Telefon sagen. 0800, dann die 5, 99, 1999. Ruf jetzt an, zu welchem Job gehört dieses Geräusch? Es ist garantiert ein Handwerk. Ich kann dir auch noch einen Tipp dazu geben. Ist was für echte Naschkatzen. So, versucht's. 0800, dann die 5, 99, 1999. Anrufen für dein nagelneues Makita Baustellenradio.
2: Und durchstrich.

0: Deins mit Loser um 8.16 Uhr. Es ist damit kurz nach 8:45 Uhr. Und zwischen dir und deinem nagelneuen Makita Baustellenradio steht dieses Geräusch. Ah, oh, ist das laut unter Kopfhörern. Stellt sich nur die Frage, was das ist. Und das möchte Maria aus Farnstedt jetzt gerne sagen. Wofür brauchst denn du ein Makita Baustellenradio?
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2: Ja, also wir bauen gerade ein Haus und das fehlt uns noch. Mein Mann ist gerade bei der Elektroplanung, Bordlöcher.
0: Okay.
2: Und ja.
0: Und du willst jetzt praktisch...
2: Noch ziemlich am Anfang.
0: Du willst deinem Schatzi jetzt praktisch so ein bisschen unter die Arme und unter die Ohren greifen, dass er natürlich dann auf der Baustelle auch einen guten Sound hat.
2: Genau, weil er nämlich ganz viel selber macht.
0: Perfekt. Na, pass auf. Ich spiele dir nochmal unser Geräusch des Tages vor. Das ist das hier. Sehr unangenehm unter Kopfhörern übrigens. Was denkst du, aus welchem Handwerksjob kommt dieses Geräusch?
2: Also das hört sich für mich nach Bäckerei an, nach Schneebesen, oder?
0: Mhm. Also würdest du sagen, das Geräusch ist dann Bäcker?
2: Ja.
0: Weißt du was, Maria? Lass ich gelten. Konditorin wäre richtig gewesen, aber du hast dir gerade ein nagelneues Makita Baustellenradio geklärt.
2: Ja, mega geil. Einfach mega geil. Dankeschön.
0: Oder kann man schon mal kulant sein? Bäcker, Konditor. Geiles Handwerk. Wir feiern unsere Handwerker. Jeden Tag kurz nach 8 ein neues Geräusch aus einem Handwerksjob. Das war jetzt für diese Woche erstmal das Letzte. Ich stelle dir unsere Konditorin und unsere Handwerkerin des Tages heute auch nochmal ganz genau vor, ab um 9. Sarah heißt sie. Und am Montag geht's weiter um kurz nach 8 mit einem neuen Geräusch und weiterhin deiner Chance auf ein nagelneues Makita Baustellenradio.

zwischen Frühstück, Kaffeemaschine, Kids ready machen, dich selber ready machen und der verzweifelten Suche nach deinen Autoschlüsseln sorgt Radio Top 40 in dem ganzen morgendlichen Chaos für dich was zum Chillen. Top Vibes und Top Music jetzt mit Cyril, Stumbling In, kurz vor 8:30. Maxi für dich. Schönen guten Morgen.

0: Immer noch absoluter Brecher. Cyril Stumbling In hier bei Radio Top 40. Kurz vor 8:30. Und gleich geht's ab ins Spielzeugland mit Country Vibes von Taylor Swift. Aus Toy Story 5, I Knew It, I Knew You. Und was gibt's von Alle Farben und Renny Miller, Buddy Talk. Alles gleich, bleibt dran.
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13: Wenn ich hier so aus dem Studiofenster rausgucke, sehe ich blauen Himmel, paar Schäfchenwolken und viel Sonnenschein. Bleibt doch erstmal so bis heute Mittag bei bis zu 25 Grad. Heute Nachmittag und Abend ist dann der ein oder andere kleine Schauer drin. Am Wochenende dann auch kühl. Temperaturen morgen bis 21 Grad maximal. Und was sonst wichtig ist für deinen Freitagmorgen, jetzt mit Maren.
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14: Guten Morgen. Nach dem Unwetter und sogar einem möglichen Tornado werden die Aufräumarbeiten im Kreis Gotha noch dauern. Eine Bundesstraße ist weiter voll gesperrt. Da hat es alleine 80 Bäume rausgerissen. Der Bürgermeister von Ohrdruf geht von Schäden in Millionenhöhe aus. Auch ein Mensch ist ums Leben gekommen. In Georgenthal wurde gestern früh ein Vater von einem Ästen getroffen, während er sein Kind in den Kindergarten bringen wollte. 80 Meter Freefall Tower, Wasserachterbahn und Live-Musik, das alles gibt es heute Abend wieder auf dem Rudolstädter Vogelschießen. Das größte Volksfest Thüringens geht

0: Tage und zieht mehr als 500.000 Besucher an. Zum Abschluss gibt es dann immer das traditionelle Schießen auf den Holzvogel. Ein Typ in den USA hat einen Banküberfall mit ChatGPT geplant. Erfolgreich war der aber nicht. Chatty hat den 23-Jährigen wohl nicht vor den Kameras gewarnt. Die konnten sein unmaskiertes Gesicht nämlich aufzeichnen. Später wurde er dann noch gefilmt, wie er mit dem geklauten Geld shoppen war. Jetzt muss er dafür 10 Jahre in den Knast.
1: Wie dumm kann man sein?
0: Ja, vertraue niemals ChatGPT.
1: Genau so ist es. Benutze deinen eigenen Verstand. Wenn vorhanden. Danke, Maren. Kurz nach 8:30 radet vor dies an. Wir schauen noch schnell auf die Straßen. Blitzer A73 Richtung Suhl, kurz vor der Abfahrt Suhl-Friedberg. A38 Richtung Göttingen nach der Auffahrt Großwechslungen. Und Erfurt-Martin-Andersen-Nexhöhlstraße statt einwärtshöhe Tennisanlage. Sonst Vorsicht A38 Richtung Göttingen zwischen Berger und Heringen. Reifenteile auf der Fahrbahn und kaputtes Fahrzeug. Und Erfurt zwischen dem Abzweig nach Schmira und Frienstedt. Kurz vor der A71 Anschlussstelle Erfurt-Bindersleben. Gerade gesperrt nach LKW-Unfall ungefähr Höhe Ikea. Haus. Hast du sonst was? Dann immer her damit. 0800, dann die 5, 99, 1999. Anruf, WhatsApp, geht beides. Oder ganz easy über die kostenlose Radio Top 40 App. Gute Fahrt.
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1: Radio Top 40 ist hier, kurz nach 8:30. Top Vibes und Top Music jetzt mit Taylor Swift. I knew it, I knew you. Schönen guten Morgen.

20 Grad maximal. Völlig egal, davon lassen wir uns die Partylaune auf jeden Fall nicht vermiesen. Radio Top 40 ist an, kurz vor 8:45 haben wir's. 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

Dein Sender für Top Vibes und Top Music und auch Top New Music kriegst du jetzt für deinen Freitag von Alex Warren mit ganz viel Gefühl. Rescuer. Hier ist Radio Top 40. Und einen schönen guten Morgen. Max für dich am Start. Go.

0: mit Dive In. 9:05 ist es. Kleiner Ausblick auf die nächste halbe Stunde. Musikalisch geht's los mit James Hype, Serotonin. Dann habe ich Lost Frequencies für dich mit The Feeling und Stay Strong von den DIA Plattenpussies. Thüringer Local DJs. Am New Music Friday natürlich auch bei uns in der Playlist. Stay Strong, neuer Release. Kriegst du alles in der nächsten halben Stunde. Bleib dran.
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1: Heute bis zu 25 Grad, Mix aus allem, ab heute Abend auch ein bisschen Regen wieder mit drin. Bis dahin sonnig und trocken, morgen dann kühler, 21 Grad maximal am Samstag und auch immer mal wieder Regen am Wochenende. Sonst ist alles wichtig, was Maren dir jetzt sagt.
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3: Guten Morgen. Nach dem heftigen Unwetter über Thüringen wird gerade im Kreis Gotha immer noch aufgeräumt. Hier soll laut dem Bürgermeister von

0: Auch wenn die EU für viele weit weg wirkt, landet ihr Geld ganz direkt bei uns in Thüringen. Seit 2023 wurden hier mehr als 330 Vereine, Gemeindehäuser oder ähnliche Einrichtungen unterstützt. Insgesamt sind rund 7,6 Millionen Euro geflossen. Vor allem für Projekte auf dem Land, zum Beispiel für Sanierung oder neue Treffpunkte. Bahnpendler in Thüringen brauchen die nächsten Wochen noch stärkere Nerven als sonst. Zwischen Erfurt und Atern fallen wegen Bauarbeiten Züge aus. Ab heute Abend 18 Uhr ist da die Strecke erstmal komplett gesperrt. Betroffen ist dann aber vor allem der RB59 nach Sangerhausen über Semmerda. Bis Anfang Oktober musst du dort immer wieder auf den Bus umsteigen.
1: Danke, Maren. Genau um 9, Radio zum Furt hier. Wir schauen auf die Straßen. Blitzer A38 Richtung Göttingen nach der Auffahrt Groß-Wechsungen in der 100er Zone. Erfurt Martin-Andersen-Nexhöhe-Straße statt einwärts Höhe Tennis. Anlage. Zwischen Georgenthal und Tambach-Dietharz stehen sie an der Lohmühle. Dann Vorsicht Erfurt zwischen dem Abzweig nach Schmierau und Frienstedt kurz vor der A71. Anschlussstelle Erfurt-Bindersleben ist gerade gesperrt wegen LKW-Unfall Höhe Ikea. Und gesperrte Straßen nach dem Unwetter immer noch B285 zwischen Hartschwinden und Dermbach. Zwischen Breitungen und Bußhof und Stahlberg zwischen Seligenthal und Trusetal. Hast du sonst noch was? Dann her damit. 0800, dann die 599, 1999. Anruf, WhatsApp, geht beides. Oder ganz easy über die kostenlose Radio Top 40 App. Gute Fahrt. Good morning.
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1: Schönen guten Morgen jetzt mit James Hype und Serotonin in der Playlist. Und außerdem habe ich gleich das neue Ding von den DIA-Plattenpussys für dich mit am Start, die auch wirklich auf so gut wie jedem Festival mit abreißen. Unsere Thüringer Local DJs. Außerdem gleich im Radio Top 40 Handwerk Speed Dating, unsere Handwerkerin des Tages. Sie ist Konditorin, sie heißt Sarah und was sie an ihrem Job am meisten liebt und all die lustigen Stories, die ihr schon in der Küche passiert sind, kriegst du in einer knappen Viertelstunde. Und jetzt James Hype. Schönen guten Morgen.

0: Mit Now's a good time to be. An der Stelle mal Disclaimer an alle, die das Wort Pussy tatsächlich als Schimpfwort nehmen, wo ich mich frage, wann wirst du bitte erwachsen, Bro?
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0: Außerdem übelstes Kompliment, wenn du die Mucke von den DIA-Plattenpussys hörst. Stay Strong heißt das neue Ding. Ordentlich Bass, alles was du brauchst, um im Auto wirklich mal jeden Lautsprecher so richtig schön durchzupusten. Worum geht's in den Track?
2: Der Song, den habe ich eigentlich jetzt schon seit einem Jahr am Rechner liegen. Aber es ist so eine kleine Tech-House-Nummer, schiebt schön vorwärts. Auch mal für einen Club, auch mal für ein entspanntes Open-Air.
0: Genau so ein Ding. Oder für deinen Weg auf Arbeit zum ersten Kundentermin oder in der Frühstückspause zum New Music Friday. Die neuesten Releases immer zuerst hier bei Radio Top 40. Die DIA-Plattenpussys mit Stay Strong. Schönen guten Morgen. Max für dich am Start.

0: eine Rührschüssel. Hat auch Maria aus Farnstedt heute Morgen rausgefunden und sich damit ein nagelneues Makita-Baustellenradio geklärt. Fragst du dich, woher haben die bereitet, obwohl die eine Rührschüssel? Hatten wir nicht. Wir hatten Besuch.
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0: Von unserer Handwerkerin des Tages. Das ist Sarah. Sie ist Konditorin. Und jetzt gibt's alles, was du über ihren Job und sie wissen musst. Sarah, welches Gebäck macht dich am glücklichsten?
3: Also am glücklichsten macht mich ein Franzbrötchen. Habe ich aber noch nicht selber gebacken.
0: Welchen Kuchen würdest du privat eher nicht essen?
3: Eierschecke.
0: Oh, das finde ich ja frech. Bester Kuchen überhaupt, Leute. Was ist das schönste Feedback für dich von Kunden?
3: Wenn die Kunden dann die Torte sehen und ein breites Grinsen im Gesicht haben oder die Rückmeldung dann kommt nach einer Hochzeit oder nach einer Feierlichkeit, wie gut alles geschmeckt hat und nicht nur gut ausgesehen hat.
0: Ach, schön. Was ist das Schwierigste an deinem Job? Was würdest du sagen?
3: Die richtigen Temperaturen einhalten, dann drauf achten, dass nicht irgendwas abscheißt, um es so zu sagen.
0: Und wenn du nur noch mit 3 Zutaten arbeiten dürftest, welche wären das?
3: Tonkabohne, mein glutenfreier Mehlmix und Dattelzucker.
0: Wenn dein Beruf einen Geschmack hätte, welcher wär's?
3: Ich glaube, bei mir wär's vanillig, weil ich sehr viel mit Vanille arbeite.
0: Ein vanilliger Job. Konditorin Sarah, unsere Handwerkerin des Tages. Montag geht's weiter, dann ein neues Geräusch aus einem neuen Handwerksjob und einen neuen Handwerker des Tages. Und du klärst dir ein neues Makita Baustellenradio im Wert von 150 €. Montag, kurz nach 8, wieder beim Geräuscheraten mitmachen.

Das ist so ein geiler Banger. Kesso und Ray mit Prada. Top Vibes, Top Music hier bei Radio Top 40. Es ist kurz vor halb 10. Jetzt gibt's Alok und Jennifer Lopez für dich mit Everything's Fine.

0: tun für deinen Freitagmorgen. Sorry, I'm here for someone else. Und gleich ganz entspannt mit Ariana Grande. Hate that I made you love me. Und gute Laune hoch 1000 mit Chapo 102 und Spinner. Und noch ganz viel mehr. Bleibt dran.
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0: Sonnig und trocken heute zum Freitag bei bis zu 25 Grad. Erst ab heute Abend dann gebietsweise ein paar kleinere Schauer. Morgen dann durchwachsen mit 21 Grad zum Samstag. Auch immer mal wieder Regen. Und was sonst wichtig ist, kurz vorm Weekend, gibt's jetzt von Maren.
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8: Hi, jeder Fünfte fährt laut einer neuen Umfrage nach dem Kiffen noch Auto. Dabei gibt es ja schon seit 2 Jahren eigentlich einen Grenzwert für Cannabis am Steuer. Viel geändert hat der aber offenbar nicht. Wer erwischt wird, muss mit Bußgeld rechnen und riskiert auch ein Fahrverbot und im schlimmsten Fall sogar Stress mit der Versicherung. Nach dem Unwetter und einem möglichen Tornado wird im Kreis Gotha noch immer aufgeräumt. Eine Bundesstraße ist weiter komplett gesperrt. Dort hat der Sturm alleine rund 80 Bäume umgerissen. Ohrdruffs Bürgermeister rechnet mit Schäden in Millionenhöhe. Besonders tragisch, in Georgenthal kam ein 40-jähriger Vater ums Leben. Er wurde von Ästen getroffen, als er gerade sein Kind zum Kindergarten bringen wollte. Der neue Spider-Man-Film geht weltweit durch die Decke und auch in Russland wollen ihn alle sehen. Das Problem nur, wegen des Kriegs und der Sanktionen gibt es dort keine Hollywood-Lizenz mehr. Deshalb läuft der Film jetzt einfach als Raubkopie im Kino für umgerechnet bis zu 40 Euro pro Ticket. Den Fans scheint es da egal zu sein, in Moskau waren die Kinos komplett überrannt.
0: Danke, Maren. Gleich 9:30, wir schauen schnell auf die Straßen. Blitzer, A38 Richtung Göttingen, nach der Auffahrt Großwechslungen in der 100er-Zone. A

A73, auch hier an der 100er Richtung Suhl vor der Abfahrt Suhl-Friedberg und zwischen Georgenthal und Tambach-Dietharz an der Lohmühle. Sonst Vorsicht Erfurt, zwischen dem Abzweig nach Schmira und Friedstedt kurz vor der A71, Anschlussstelle Erfurt-Windersleben ist gesperrt nach einem LKW-Unfall. Und noch einige gesperrte Straßen nach dem Unwetter, B285 zwischen Hartschwinden und Dermbach ist noch mindestens bis Montag dicht. Dann zwischen Breitungen und Bußhof und Stahlberg zwischen Seligenthal und Drusetal auch hier gesperrt. Hast du auch noch was gesehen? Dann her damit. 0800, dann die 599, 1999. Anruf, WhatsApp, geht beides oder ganz easy über die kostenlose Radio Top vor die App. Gute Fahrt und jetzt zurück zu Top Vibes und Top Music. Ariana Grande, Hate That I Made You Love Me. Hier ist deine Radio Top 40 Morning Show mit Max. Geil, dass du mit am Start bist.

0: Sag mal, Chapo, hast du irgendwas zu bereuen? Ziemlich eindeutig von Chapo 102. Neu in der Radio Top 40 Playlist. 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Einer von den 102 Boys. Die kennt man ja eigentlich eher so. 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Manchmal, ne, ja, trinken und ne, ein bisschen asozial. Nein, ey. Der ist selber verheiratet. Papa von einem kleinen Hundi. 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Einfach so Familienpapa. Auf der Bühne wird er dann aber zur absoluten Rampensau. Und sein Track Spinner kriegst du jetzt hier bei Radio Top 40. Chapo 102. 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

0: Leute, ihr wisst Bescheid, Freitag kurz vor 10, da haben wir doch hier bei Radio Top 40 in deiner Morningshow mit mir, Max, eine kleine Routine und die möchte ich euch natürlich auch heute Morgen nicht vorenthalten.
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0: Leute, ihr wisst doch, wie es läuft. Ich wünsche euch was. Ein schönes Wochenende. Macht was draus. Genießt das Wetter oder lasst es sein. Macht Party, chillt auf der Couch, kloppt euch Radio Top 40 an. Hauptsache, wir hören uns am Montag wieder ab 6 Uhr.

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2: Bis zu 25 Grad heute für dich drin. Erstmal noch relativ freundlich ab heute Abend, dann aber auch wieder Regen in Thüringen. Geht auch am Wochenende dann so weiter. Kühlt dann nochmal ein bisschen runter. Morgen zum Samstag 21 Grad maximal. Und was sonst wichtig ist, das kriegst du jetzt von Maren.
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3: Hi, den Kreis Gotha hat

Das Unwetter vor 2 Tagen besonders getroffen. Bei Ohrdruf wird das ganze Wochenende für Aufräumarbeiten draufgehen. An einer Bundesstraße sind einfach 80 Bäume entwurzelt worden. Der Bürgermeister sagt, auch jetzt muss man noch aufmerksam sein. Viele Äste können noch Tage später sich lösen. Ein 40-Jähriger in Georgenthal wurde gestern von einem runterfallenden Ast erschlagen, als er sein Kind in den Kindergarten bringen wollte. Er starb an den Verletzungen. In Deutschland fehlen weiter 4

0: DFB-Pokals im Fußball der Männer los. Karl-Zeiss Jena ist mit dabei und spielt am Sonntag zu Hause gegen Darmstadt. Rot-Weiß Erfurt muss dagegen im Thüringen-Pokal ran und darf dafür zum SV Borsch fahren. Der Außenseiter an der Grenze zu Hessen spielt normalerweise in der Landesklasse.
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8: Hi. Innenminister Meyer übergibt heute in Hildburghausen 3 neue Katastrophenschutzfahrzeuge. Ein Großtanklöschfahrzeug geht an die Freiwillige Feuerwehr Eisfeld, ein Kommandowagen und ein Klein

Geländefahrzeug mit Anhänger an die Bergrettung Masserberg. Dazu nimmt er mit dem Landkreis das neue Katastrophenschutzlager Süd in Betrieb. Hildburghausen wird damit künftig zum zentralen Standort für die Katastrophenschutzlogistik in Südthüringen ausgebaut. Beim Füllen der deutschen Gasspeicher läuft die Zeit davon. Das Ziel, bis Anfang November einen Füllstand von 70-80% zu erreichen, wird nach Einschätzung der Energiewirtschaft immer schwerer erreichbar. Die Chefin des Bundesverbands der Energiewirtschaft

Mit silberner Farbe beschmiert. Passanten hatten die Sachbeschädigung heute früh bemerkt und die Polizei verständigt. Die Höhe des Sachschadens kann derzeit noch nicht beziffert werden. Die Polizei sucht nach Zeugen, die im Bereich des Fischmarktes und des Rathauses verdächtige Personen beobachtet haben.

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2: Hi. Mit Schulbeginn diese Woche warnt der TÜV Thüringen vor mehr Unfällen mit Kindern im Straßenverkehr. Nach Angaben der Thüringer Polizei gab es in den ersten 5 Monaten des Jahres bereits mehr als 21.000 Unfälle, fast jeder 10. mit Personenschaden. Der TÜV sieht dabei besondere Risiken nicht nur vor Schulen, sondern auch an Haltestellen von Bus oder Straßenbahn. Autofahrer sollten deshalb in diesen Bereichen besonders vorsichtig sein. Laut Landesamt für Statistik verunglückt in Thüringen im Schnitt alle 15 Stunden ein Kind im Straßenverkehr. Ohne Zuwanderung droht den ostdeutschen Ländern ein drastischer Arbeitskräftemangel. Das zeigt eine neue Studie des Instituts der deutschen Wirtschaft in Köln. Demnach könnte die Zahl der Arbeitskräfte im Osten bis 2045

um gut ein Fünftel sinken. Die Studie warnt vor einem Teufelskreis. Ohne Zuwanderung könnten etwa Jobs in der Dienstleistungsbranche nicht mehr ausreichend besetzt werden. Dadurch aber könne die Region unattraktiver werden und jüngere Menschen wegziehen. In Griechenland sind im Zusammenhang mit den Waldbränden in diesem Jahr schon mehr als 300 Menschen festgenommen worden. Ein Sprecher der Feuerwehr sagte im öffentlich-rechtlichen Rundfunk, es gehe um rund 270 Fälle von Fahrlässigkeit.

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7: Das Radio Top 40 Wetter. Gerade zieht es sich ganz schön zu. Heute Nachmittag bleibt es auch bewölkt. Später kommen noch größere Schauer dazu. Alle cozy Herbstmäuse denken sich so, yay, alle Sommermäuse so, och nö. Dazu haben wir immerhin bis zu 25 Grad, also da schon mal angenehm. Jetzt gibt's erstmal alles, was für deinen Nachmittag wichtig ist, von Hannes.
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9: Hi, Innenminister Meyer übergibt heute in Hildburghausen 3 neue Katastrophenschutzfahrzeuge. Ein Großtanklöschfahrzeug geht an die Freiwillige Feuerwehr Eisfeld, ein Kommandowagen und ein Kleingeländefahrzeug mit Anhänger an die Bergrettung Masserberg. Dazu nimmt er mit dem Landkreis das neue Katastrophenschutzlager Süd in Betrieb. Hildburghausen wird damit künftig zum zentralen Standort für die Katastrophenschutzlogistik in Südthüringen ausgebaut. Beim Füllen der deutschen Gasspeicher läuft die Zeit davon. Das Ziel, bis Anfang November einen Füllstand von 70-80% zu erreichen, wird nach Einschätzung der Energiewirtschaft immer schwerer erreichbar. Die Chefin des Bundesverbands der Energie- und Wasserwirtschaft warnte im Deutschlandfunk aber vor Panik. Die Situation heute sei weder mit der Mengenverfügbarkeit noch bei der Preisentwicklung mit der Gaskrise von 2022 vergleichbar. Unbekannte haben die Kika-Figur Bernd das Brot neben dem Erfurter Rathaus vollständig mit silberner Farbe beschmiert. Passanten hatten die Sachbeschädigung heute früh bemerkt und die Polizei verständigt. Die Höhe des Sachschadens kann derzeit noch nicht beziffert werden. Die Polizei sucht nach Zeugen, die im Bereich des Fischmarktes und des Rathauses verdächtige Personen beobachtet haben.
7: Danke, Hannes. Es ist 13 Uhr. Wir schauen auf die Blitzer. Ist gerade einer gemeldet auf der A73 Richtung Suhl, kurz vor der Abfahrt Suhl-Friedberg. Dann haben wir noch 2 Meldungen von den Straßen. Auf der A9 Richtung München, am Hermsdorfer Kreuz in der Auffahrt zur A4 Richtung Frankfurt. Vorsicht, da ist ein Reifen auf der rechten Spur. Und auf der A9 Richtung München zwischen Schleiz und Bad Lobenstein ist ein kaputter LKW. Hast du sonst noch was gesehen, dann einfach her damit. 0800, dann die 5, 99, 19, 99. Anruf und WhatsApp geht beides. Oder auch über die Radio Top 40 App.
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7: Na hallo, der Lukas ist ab heute im Urlaub, deswegen machen wir uns jetzt eine schöne Zeit zusammen. Heute wird auch ein besonders guter Start ins Wochenende. Denn noch diese Stunde geht's für dich for free zu einem Elektro-Festival ganz in der Nähe, was schon morgen stattfindet. Wie, was, wo, wann, quatschen wir nach 3 Songs drüber. Dann wurden heute ganz viele neue Songs released. Und in die absoluten Banger hören wir natürlich heute Nachmittag noch zusammen rein. Und falls du gerade noch planlos bist, gibt's noch ein paar nice Veranstaltungstipps für die nächsten Tage. Also let's go, das wird ein guter Freitagnachmittag.

von der frisch verheirateten Dua Lipa. Es ist kurz nach eins am Freitagnachmittag. Schön, dass du mit am Start bist. Und höchste Zeit, dass wir uns um deine Wochenendplanung kümmern. Radio Top 40 läuft, Nadine hier. 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Um kurz nach halb zwei ist es schon soweit. Ich drück dir

0: Playlist hier bei Radio Top 40. Jetzt, wo der Release immer näher rückt, werden auch in den Socials immer mehr Facts zu GTA 6 gedroppt. Sogar bei mir, obwohl ich jetzt gar nicht so in der Bubble drin bin. Über die quatschen wir jetzt, denn ab heute sind es nur noch 90 Tage, bis der absolute Gamertraum wahr wird.
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3: Ja, und da können wir uns bald schon mal auf einen ordentlichen Sneak Peek freuen, denn nächste Woche am 27. August, also am Donnerstag, wird es 21.30 Uhr Ortszeit in Deutschland tatsächlich einen kleinen Gameplay-Trailer von GTA 6 auf Netflix geben. Das haben sowohl Rockstar als auch Netflix schon bestätigt. Wie lange der Trailer am Ende wird und wie viel tatsächliches Gameplay wir sehen, das ist noch nicht so ganz bestätigt. Fans reden so von 20 bis 30 Minuten. Also, wenn du schon gespannt bist wie ein Flitzebogen, wie das Game denn nun wirklich tatsächlich aussieht, wenn man es zockt und nicht nur, wenn man irgendeinen Trailer anguckt, kann ich dir nur empfehlen, nächsten Donnerstag 21.30 Netflix anschmeißen. Und ey, wenn du dann richtig heiß drauf bist, das Ding zu zocken, dann machst du es dir ganz easy und staubst alles, was du dafür brauchst, bei uns ab.
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0: bleiben angesagt, denn in den nächsten 5 Minuten setzen wir dich und dein Party-Buddy beim nächsten Festival auf die Gästeliste.
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0: Heute Morgen haben wir noch ein bisschen Sonne mitgenommen, jetzt sind viele Wolken am Start. Heute Nachmittag kommt es in vielen Teilen auch noch mal ordentlich runter mit einigen Schauern. Dazu kriegen wir bis zu 25 Grad. Jetzt ist es genau 2:30. Wir schauen auf die Blitzer. Ist gerade einer gemeldet auf der A73 Richtung Suhl, kurz vor der Abfahrt Suhl-Friedberg. Und wir haben eine Meldung von den Straßen auf der A9 Richtung München. Zwischen Schleiz und Bad Lobenstein ist ein kaputter LKW. Hast du sonst noch was gesehen? Dann einfach her damit. 0800, dann die 5 99 19 99. Anruf und WhatsApp geht beides. Oder über die Radio Top 40 App.
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0: Na hallo. Na, wer ist gerade immer noch im Festivalfieber und denkt sich so, es kann noch nicht aufhören, ich möchte direkt aufs Nächste. Na dann, auf geht's. Wenn du jetzt durchklingelst, 0800 die 5 99 19 99 ist die Nummer, sicherst du dir 2 Gästelistenplätze für dich und deinen Partybuddy für morgen beim Tiefenrausch-Festival im Freibad Liebschütz in Rempendorf. Da sind super viele coole DJs mit am Start, wie Justin Polnick und Left. Heißt, du kriegst richtig nice Elektromucke auf die Ohren und bist morgen Abend ab 19 Uhr for free mit am Start. Also, jetzt durchklingeln, 0800 die 5 99 19 99 ist die Nummer und dann geht's für dich zum Tiefenrausch-Festival. Bis gleich!

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1: Nadine hier. Schon morgen schicken wir dich zum Tiefenrausch-Festival im Freibad Liebschütz in Rempendorf. Mit vielen tollen DJs wie Justin Polnick oder auch Left. Und hin will Kevin aus Volkmannsdorf. Wo erwische ich dich gerade? Was machst du gerade?
2: Ich bin jetzt nach Hause gefahren und gerade zu Hause eingecheckt sozusagen.
1: Ach, sehr schön. Also ist jetzt Wochenendstart angesagt?
2: Genau.
1: Wunderbar. Und da wäre es doch wirklich die perfekte Nachricht, weil du hast dich ja bei uns gemeldet wegen dem Tiefenrausch-Festival.
2: Ja.
1: Wenn das klappen würde zum Wochenendstart, wäre ja schon geil.
2: Das wäre Hammer.
1: Und da kann ich dir sagen, herzlichen Glückwunsch, Kevin, du gehst hin.
2: Echt cool, hat das geklappt?
1: Ja, herzlichen Glückwunsch.
2: Klasse, cool.
1: Richtig cool. Wie war denn so dein Festivalsommer bis jetzt? War es eher mau oder warst du schon auf Festivals dieses Jahr?
2: Es war eher mau.
1: Ah, siehst du, dann wird's Zeit.
2: Es kam ein Umzug dazwischen. Meine Freundin ist mit zu mir gezogen, mein Festival-Buddy Steffi.
1: Mhm.
2: Und deswegen hat man wenig Zeit.
1: Aber umso schöner, dann seid ihr jetzt zusammengezogen und habt direkt noch ein Festival, auf dem ihr das feiern könnt. Das ist doch perfekt.
2: Das ist echt cool.
1: Herzlichen Glückwunsch und ganz viel Spaß. Und dir natürlich auch schon mal ein ganz tolles Wochenende.
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Wenn da Radio Zapp 40 läuft, Nadine ist für dich am Start. Und jetzt ist es ja wirklich fast geschafft, nur noch ein paar Stunden durchbeißen und dann ist für die meisten schon Wochenende angesagt. Erzähl mal, was ist denn da bei dir geplant? Worauf freust du dich die nächsten Tage schon ganz besonders doll? Vielleicht ist es eine Party, vielleicht ist es ein Geburtstag, vielleicht ist es aber auch einfach nur auf der Couch chillen. Schick's rüber, 0800 die 5 99 19 99 ist die Nummer. Ich freue mich schon auf deine Nachricht. Und in der Zeit machen wir weiter mit That's What I Want von Lil Nas X hier bei Radio Top 40.

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5: Bis zu 25 Grad haben wir heute Nachmittag, aber die Sonne ist leider weg, Wolken sind am Start und es kommen auch noch einige Schauer runter. Also egal wo es hingeht, auf jeden Fall den Regenschirm einpacken. Jetzt gibt's erstmal alles, was für deinen Nachmittag wichtig ist, von Petra.
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6: Hi. Bei Berlin haben Ermittler ein geheimes Waffenlager entdeckt. Es soll Hinweise darauf geben, dass 2 Pistolen im Auftrag russischer Geheimdienste vergraben wurden. Das berichten NDR, WDR und Süddeutsche Zeitung nach gemeinsamen Recherchen. Möglicherweise sollten die Pistolen für Anschläge genutzt werden. Ein Tatverdächtiger soll im Herbst in Rumänien festgenommen worden sein. In der nordhessischen Stadt Hofgeismar ist ein Mann mit seinem Auto in eine Fußgängerzone gerast. Nach ersten Ermittlungen der Polizei sind dabei 8 Passanten verletzt worden. Zeugen zufolge hatte der Fahrer medizinische Probleme. Er liegt inzwischen im Krankenhaus, sagt die Polizei, und er befindet sich in einem kritischen Zustand. Ohne Zuwanderung droht den ostdeutschen Ländern ein drastischer Arbeitskräftemangel. Das zeigen Berechnungen des Instituts der deutschen Wirtschaft. Bis 2045 könnte die Zahl der Arbeitskräfte im Osten um gut 1/5 sinken. Die Studie warnt vor einem Teufelskreis. Ohne Zuwanderung könnten etwa Jobs in der Dienstleistungsbranche nicht mehr ausreichend besetzt werden. Die Folge: Die Region wird unattraktiver, jüngere Menschen ziehen weg.
5: Danke, Petra. Es ist 14 Uhr. Wir schauen auf die Blitzer, sind gerade 2 gemeldet. Auf der A73 Richtung Suhl, kurz vor der Abfahrt Suhl-Friedberg, steht einer. Und auf der A73 Richtung Suhl zwischen Coburg und Eisfeld Süd in einer Baustelle. Dann haben wir noch 2 Meldungen von den Straßen. Auf der A9 Richtung München zwischen Schleiz und Bad Lobenstein ist ein kaputter LKW. Und auf der B89 in beiden Richtungen zwischen Grimmelshausen und Klosterfessra ist es gesperrt. Da ist gerade ein Feuerwehreinsatz. Hast du noch was gesehen an einem? Einfach her damit, 0800 dann die 5 99 19 99. Anruf und WhatsApp geht beides oder auch über die Radio Top 40 App.
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5: Na moin, ich hoffe, du kommst gut durch die letzten To-Dos vorm Wochenende, in das wir natürlich am New Music Friday mit ganz viel neuer Mucke reinstarten. Heute wurden nämlich einige Banger released, teilweise sogar ganze Alben wie von ihm.
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5: Montez. So ist das mit dem Glück, heißt das Album. 15 neue Songs haben wir dadurch. Und für einen davon hat er sich sogar mit einem anderen deutschen Künstler zusammengetan. Die Kombi, die klingt auch ziemlich geil. In den hören wir gleich rein, nach 3 Tracks in voller Länge.

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0: Nadine hier, das ist wirklich neben dem Wochenendstart eins der geilsten Sachen am Freitag, der New Music Friday. Heute wurden so viele neue Banger released. Nicht nur Singles, auch ganze Alben, wie zum Beispiel von Montez.
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0: So ist das mit dem Glück heißt das Album. Dadurch haben wir einfach 15 neue Songs, lieben wir. Und einer davon ist eben der hier. Heute erst rausgekommen, Glaubst du nicht auch, zusammen mit Benno. Das ist auch so eine Kombi, die man nicht auf dem Schirm hatte, aber total geil klingt, wirst du gleich hören. Passt super gut zusammen. Aber bei Montez, da weißt du eh schon, A, dass jeder Song super schön wird und B, dass er vor Emotionen sprühen wird. Ich war ja auch schon mal auf einem Konzert von ihm, übrigens sehr große Empfehlung. Und auch da braucht man sehr viele Taschentücher. Wir gehen rein und geben uns den natürlich in voller Länge. Das ist Glaubst du nicht auch vom neuen Album von Montez zusammen mit Benno. Heute erst released und jetzt schon bei uns. Also

0: neu auf der Playlist. Why Don't You Say von Nico Santos. Na, kam gerade wie immer kurz vorm Wochenende die Nachricht rein. Sag mal, hättest du Bock auf meiner Party morgen aufzulegen? Na, wenn's so ist, wird's doch langsam Zeit für den nächsten Step. 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

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Hey,

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0: Bis zu 25 Grad haben wir heute Nachmittag. Die Sonne, die ist leider schon weg, die Wolken sind am Start und es kommen später auch noch einige Schauer runter. Egal wo es hingeht, den Regenschirm auf jeden Fall einpacken. Jetzt ist es 2:30. Wir schauen auf die Blitzer, sind gerade 2 gemeldet. Einmal auf der A73 Richtung Suhl, kurz vor der Abfahrt Suhl-Friedberg, und auf der A73 Richtung Suhl zwischen Coburg und Eisfeld Süd in einer Baustelle. Dann haben wir noch 4 Meldungen von den Straßen auf der A4 Richtung Frankfurt, Erfurt Ost und Erfurt West. Ist gerade Stau durch eine Baustelle, da braucht ihr ungefähr 15 Minuten länger. Dann auf der A70 Richtung Schweinfurt zwischen Elbmann und Knetzgau sind Fahrradfahrer auf der Fahrbahn, da vorsichtig sein. Dann auf der B93 zwischen Abzweig nach Tschaschelwitz und Treben gibt es eine Vollsperrung nach einem Unfall. Und auf der B89 zwischen Grimmelshausen und Klosterwessra gibt es Behinderung nach einem Unfall. Hast du sonst noch was gesehen? Dann immer her damit. 0800, dann die 5, 99, 19, 99. Anruf und WhatsApp geht beides. Oder auch über die Radio Top 40 App.
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0: Ja, hi. Na, kommen schon die ersten Nachrichten mit der Frage rein. Sag mal, was hast denn du dieses Wochenende geplant? Und in deinem Kopf ist die erste Antwort, gar kein Plan. Kein Problem, wir haben richtig coole Veranstaltungstipps für dich am Start. Haben gerade was reinbekommen. Wie, wo, was, wann? Hörst nach 3 Tracks. Erstmal gibt's ein paar Sommervibes auf die Ohren. Wenn sie draußen gerade nicht da sind, das ist jetzt Sorry Puppy von Topic bei Radio Top 40. 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

0: Du, auf einer Skala von 1 bis 10, wie wochenendreif bist du gerade? Habe ich mir schon gedacht. Jetzt fehlt dann nur noch ein Plan, was du die nächsten Tage Geiles machen kannst. Radio Top 40 läuft, Nadine hier. Und da passt es ja perfekt, dass bei uns diese Nachricht reingekommen ist.
1: Hallo, hier ist Lilly vom 880 Jahre Westhausen Festkomitee. Wir wollten euch einfach mal kurz erzählen, was diese Woche alles noch so auf dem Plan steht. Am Freitag kommen wir dann zum Party- und Disco-Abend mit den DJs Extaso, Krotek, Tonika, den Beatkids und Chris Deville. Am Samstag ist dann ein großes Highlight für uns, denn da stehen 4 Bands an einem Abend auf einer Bühne, die alle Bandmitglieder aus Westhausen haben. Und zwar haben wir da On Point, Brillant, Tanas und Udo Pi. Das wird also ein sehr, sehr großes Fest und wir freuen uns auf zahlreiche Gäste. 880 Jahre Westhausen, wir freuen uns.
0: Ja, geil, hinter würde ich sagen. Und wenn du noch was hast, was wir dieses Wochenende unbedingt auf dem Schirm haben müssen, schick's rüber 0800 die 5 99 19 99 ist die Nummer. In dem Sinne, ein schönes Wochenende. Was der hier ganz gut einläutet, Satisfy von Calvin Harris bei Radio Top 40.

0: manche freuen sich da schon auf die nächste Party heute Abend. Und manche freuen sich schon auf Montag, weil es da endlich das nächste Makita Baustellenradio gibt.
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0: Nadine hier ist auch absolut verständlich. Das ist ja auch so geil. Sieht schick aus, hat einen geilen Sound. Du kannst es überall hin mitnehmen. Und das Beste, es ist einfach unkaputtbar. Dafür haben wir hier jeden Tag einen anderen Handwerker, Handwerkerin am Start, die ein Geräusch mitbringen. Wenn du den Handwerksberuf dahinter errätst, gehört das Makita Bausteinradio dir. Heute Morgen war es zum Beispiel dieses Geräusch. Na, hättest du es erkannt? Einige haben ja Koch getippt. Tatsächlich war es der Schneebesen in einer Rührschüssel von der Konditorin Sarah. Das war der gesuchte Beruf und erraten hat es Maria aus Farnstedt.
2: Ja, mega geil. Einfach mega geil. Dankeschön.
0: Herzlichen Glückwunsch und viel Spaß mit dem Baustellenradio. Deine nächste Chance hast du dann am Montag um kurz nach 8. Da gibt's das nächste Geräusch. Ich drück dir die Daumen.

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6: Regenschirm, Regenjacke sind wichtig heute Nachmittag. Es ist schon super bewölkt und es kommen auch ordentlich Schauer runter. Dazu haben wir bis zu 25 Grad, also vom Vibe eher cozy heute. Jetzt gibt's erstmal alles, was für deinen Wochenendstart wichtig ist, von Petra.
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8: Hallo. Bei Berlin haben Ermittler ein geheimes Waffenlager entdeckt. Die Bundesanwaltschaft ermittelt gegen einen Tatverdächtigen wegen des Verdachts der Agententätigkeit und der Vorbereitung einer schweren staatsgefährdenden Gewalttat. Das hat Bundesinnenminister Dobrindt heute Nachmittag bestätigt. Es soll Hinweise darauf geben, dass die Pistolen im Auftrag russischer Geheimdienste vergraben wurden. Möglicherweise sollten sie für Anschläge genutzt werden. Thüringen hat einen aus Tunesien stammenden Intensivtäter abgeschoben. Das teilte das Justiz- und Migrationsministerium mit. 2024 war der Mann unerlaubt nach Deutschland eingereist. Seit diesem Mai sei er dann mehrfach straffällig geworden. Es laufen mehr als 30 Ermittlungsverfahren, unter anderem wegen Sachbeschädigung, Hausfriedensbruch und Körperverletzung. Nach dem schweren Unwetter vorletzte Nacht wird weiter aufgeräumt. Wie groß die Schäden sind, wird erst nach und nach sichtbar. Besonders schwer hat es den Kreis Gotha und hier besonders Georgenthal und Ortruf getroffen. Zum Teil sind auch noch Straßen gesperrt. Gewarnt wird weiter davor, in den betroffenen Gebieten Parks und Wälder zu betreten oder zu befahren. Viele Wege sind hier dicht und es gibt akute Gefahr durch herabfallende Äste.
6: Danke, Petra. Es ist 15 Uhr. Wir schauen auf die Blitzer. Da ist gerade einer gemeldet auf der A73 Richtung Suhl zwischen Coburg und Eisfeld Süd in einer Baustelle. Dann schauen wir noch auf die Straßen auf der A4 Richtung Frankfurt. Erfurt Ost und Erfurt West gibt es gerade Stau durch eine Baustelle. Da braucht ihr ungefähr 15 Minuten länger. Auf der A9 Richtung München zwischen Hermsdorf Süd und Lederhose Vorsicht Reifenteile auf der Fahrbahn. Da ist ein kaputter LKW. Auf der A70 Richtung Schweinfurt zwischen Eltmann und Knetz sind Fahrradfahrer auf der Fahrbahn, da vorsichtig sein. Auf der B93 zwischen Abzweig nach Tschaschewitz und Treben gibt es eine Vollsperrung nach einem Unfall. Und auf der B89 zwischen Grimmelshausen und Kloster Wessra gibt es Behinderungen nach einem Unfall. Hast du sonst noch was gesehen? Dann einfach her damit. 0800 dann die 5 99 19 99. Anruf und WhatsApp geht beides oder auch über die Radio Top 40 App.
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6: Na hallo, an alle, die den Laptop heute schon ein bisschen früher zuklappen oder die die Frühschicht hatten, Happy Feierabend. Alle, die noch ein bisschen durchziehen müssen, das machen wir natürlich zusammen und versüßen uns die Zeit mit neuer Mucke, denn es ist ja New Music Friday angesagt. Es wurden einige neue Songs released, auch ein Banger, auf den wir schon seit dem Sonne-Mond-Sterne-Festival warten. Da haben wir Chainsmokers.
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6: Und Marco,
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6: nämlich das erste Mal überhaupt einen gemeinsamen Song gespielt. Schon auch eine geile Kombi, wenn man das jetzt so hört. Und jetzt ist er in offizieller Länge, in voller Länge da. In- und auswendig heißt da. Wirklich das Highlight heute. In den hören wir gleich natürlich zusammen rein nach drei Songs. Also dranbleiben.

0: The Days von Crystal und Notion, das war der dritte Song. Heißt, jetzt kommt der Track, auf den wir alle seit dem Sonne-Mond-Sterne-Festival warten. Radio Top 40 läuft, Nadine hier, zusammen mit Evan aus der Radio Top 40 TikTok-Show. Hallo.
1: Hi, Mensch. Oh, ich bin aufgeregt.
0: Ja, es geht nämlich um diesen Song hier.
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0: In- und auswendig von Mako und The Chainsmokers. Ihr erster gemeinsamer Track, den sie beim SMS das erste Mal überhaupt gespielt haben. Alle, die da waren, haben ihn schon gehört, also auch wir. Das war wirklich ein krasser Moment, oder?
1: Das war so eine geile Stimmung. Ich habe ja irgendwie gehofft, dass die nachts wach mit Mako spielen. Das haben sie ja beim Perucaville schon gemacht. Und dann war Mako auf einmal mit auf der Bühne und hat es einfach live gesungen. Das war schon die erste große Überraschung. Ey, und dann dachte ich, okay, der geht jetzt von der Bühne, alles fein gewesen. Und auf einmal kündigen die einfach einen gemeinsamen neuen Song an und spielen den Weltpremiere beim Sonne-Mond-Sterne-Festival das erste Mal live. Alter, was für eine Stimmung.
0: Ja, das war so ein Gänsehaut-Moment. So, so geil. Das kannst du dir auch nochmal auf unserem Insta-Channel angucken. Da ist auch das Video dazu. Und das Lustige ist ja auch, die Chainsmokers haben verraten, dass sie den Song gar nicht aussprechen können, weil der ist ja auf Deutsch und es ist ja auch schon schwierig. Wort dann für sie. Würde ich schon gerne mal hören, wie sie es mal versuchen. Bei Insta und TikTok geht die Hook schon viral. Jetzt gibt es ihn aber auch in voller Länge bei uns. Das ist in- und auswendig von Mako und The Chainsmokers. Also laut drehen.
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zum Ende hin dann auch noch mal so geil auf. Lieben wir. Und ist neu auf der Playlist The Time of My Life von Benson Boone hier bei Radio Top 40. Nadine ist für dich am Start, um jetzt mal mit dir zusammen zu schauen, wo es denn am Wochenende für dich hingeht, was du Geiles machen kannst. Wie wär's zum Beispiel morgen mit einer fetten Party direkt am Wasser von 18 bis 22 Uhr? Gibt's nämlich im Schwanseebad in Weimar die Badeparty mit Dorfkindradio. Heißt, da habt ihr einen leckeren Drink in der Hand, entspannt im Wasser oder drumherum, und es gibt noch geile Beats vom Dorfkindsradio, unserem Stream obendrauf. 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Ich meine, selbst wenn von oben so ein paar Tropfen kommen, im Wasser wird man eh nass. 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
7: 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Grau ist es zum Wochenendstart. Heute Nachmittag kommen nämlich nochmal ordentlich Schauer runter, also Regenschirm mitnehmen. Dazu haben wir bis zu 25 Grad. Jetzt ist es 3:30. Wir schauen auf die Blitzer. Da ist gerade einer gemeldet auf der A73 Richtung Suhl zwischen Coburg und Eisfeld Süd in einer Baustelle. Wir schauen auf die Straßen. Auf der A4 Richtung Dresden zwischen Jena Zentrum und Stadtroda ist ein Unfall auf der linken Spur. Da braucht ihr circa 20 Minuten länger. Auf der A4 Richtung Frankfurt zwischen Erfurt Ost und Erfurt West gibt's Stau durch eine Baustelle. Da braucht ihr circa 15 Minuten länger. Und auf der B93 zwischen Abzweig nach Tschaschewitz und Treben gibt es eine Vollsperrung nach einem Unfall. Es kam auch noch eine Vermisstenmeldung von der Polizei rein. Seit dem 18. August wird Hanna Heike Ziemer aus Bad Langensalza vermisst. Die Jugendliche hat sich am Dienstag gegen 19:30 von ihrer Unterkunft entfernt und ist seitdem nicht mehr zurückgekommen. In der Vergangenheit hat sie sich oft im Bereich Ilmenau oder Erfurt aufgehalten. Hanna Heike Ziemer ist 15 Jahre alt, 1,65 groß, schlank, blasse Hautfarbe, rot-braunes, dunkelblond das Haar, ist dunkel gekleidet und hat einen Rucksack und eine Bauchtasche mit dabei. Wenn ihr Hinweise habt, meldet euch unbedingt bei der Polizei. Hast du sonst noch was gesehen? Dann einfach her damit. 0800 dann die 5 99 19 99. Anruf und WhatsApp geht beides oder über die Radio Top 40 App.
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am Start. Und für alle, die einen Crush haben oder einen Partner, eine Partnerin, merkt euch einfach diesen Track. Kommt in romantischen Situationen besonders gut. Also echt der Alex Warren, der bringt Love-Songs am laufenden Band raus. Mit denen könnte man einen ganzen Liebesfilm füllen. Die klingen aber auch alle so unfassbar schön. Das ist Rescuer, sein neuer Track. Und nächste Woche Freitag bekommen wir ja nochmal eine Ladung neue Songs. Da kommt endlich sein neues Album raus, Wild Child. Da freuen wir uns schon sehr drauf. Und mit dem wissen wir schon, in welche Richtung das Ganze geht. In eine sehr schöne. Das hier ist Rescuer, neu bei Radio Top 40. Hab einen schönen Start ins Wochenende.

0: 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Und jetzt stell dir mal vor, den auf deinem nagelneuen Makita Baustellenradio. Das sicherst du dir ja schon am Montag.
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0: Immer um kurz nach 8 hörst du ein Geräusch und wenn du errätst, welcher Handwerksberuf dahinter steckt, gehört das Makita Baustellenradio dir die nächste Chance dann am Montag. Heute Morgen kam das Geräusch von Konditorin Sarah und damit du so ein bisschen mehr über ihr ultra cooles und vor allem

0: leckeres Handwerk erfährst, haben wir ein Speed-Dating mit ihr gemacht.
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0: Welche Geschmackskombi klingt komisch, ist aber geil?
3: Erdbeer-Basilikum ist so ein Klassiker. Zitrone-Lavendel ist auch sehr gut. Und zu meiner Meisterprüfung hatte ich auch rosa Pfeffer mit Erdbeere.
0: Welche Bestellung wirst du niemals vergessen?
3: Eine Hochzeit mit zwei verschiedenen Seiten, also wo man eine Hälfte mit einem anderen Thema als die andere Hälfte gemacht hat.
0: Was ist das Schwierigste an deinem Job?
3: Die richtigen Temperaturen einhalten, dann darauf achten, dass nicht irgendwas abscheißt, um es so zu sagen.
0: Welche Zutat hat auf jeden Fall mehr Aufmerksamkeit verdient?
3: Tonkabohne. Also ist quasi wie die Vanille als Aroma für Sahnecremes oder Eis oder ähnliches. Und sie wird einfach viel zu wenig benutzt.
0: Welches Gebäck sieht krass aus, geht aber eigentlich super einfach?
3: So kleine Sahnetörtchen, die man in Form einsetzt und dann rausdrückt, wenn sie gefroren sind. Die sind immer so ein wunderschönes Design am Ende. Aber im Endeffekt ist es nur Sahnecreme in der Form.
0: Welches Gebäck sieht einfach aus, ist aber eigentlich super schwer?
3: Baumkuchen ist super schwer, kann ich aber bei mir selber nicht machen, weil ich keine Maschine dafür habe. Ich würde sagen Windbeutel.
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0: Mucke, denn heute wurden ja viele neue Songs released und in die absoluten Highlights hören wir gleich zusammen rein. Also dranbleiben!
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6: Heute kommen noch mal ordentlich Schauer runter. Es bleibt auch bewölkt. Bis zu 21 Grad haben wir gerade noch. Da machen wir uns das zum Feierabend zu Hause halt erstmal cozy. Ist auch okay. Jetzt gibt's erstmal alles, was für deinen Nachmittag wichtig ist, von Petra.
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8: Guten Tag. Nahe Berlin haben Ermittler ein Waffendepot entdeckt und es gibt Hinweise auf konkrete Anschlagspläne. Das hat Innenminister Dobrindt bestätigt. Der Generalbundesanwalt ermittle gegen einen Tatverdächtigen, der sei in Rumänien festgenommen worden. Nach Medienberichten gehen die Behörden davon aus, dass Russland hinter den Anschlagsplänen steckt. Dobrindt sprach von einer hybriden Bedrohung und Beteiligung fremder Mächte. Thüringen hat einen aus Tunesien stammenden Intensivtäter abgeschoben. Das teilte das Justiz- und Migrationsministerium mit. 2024 war der Mann unerlaubt nach Deutschland eingereist. Seit diesem Mai sei er dann mehrfach straffällig geworden. Es laufen mehr als 30 Ermittlungsverfahren, unter anderem wegen Sachbeschädigung, Hausfriedensbruch und Körperverletzung. Auf Antrag des Saale-Holzland-Kreises wurde er gestern abgeschoben. Immer wieder werden die Kika-Figuren in Erfurt Opfer von Vandalismus. Jetzt hat Bernd das Brot am Fischmarkt getroffen. Die rund 2 Meter große Skulptur ist mit silberner Farbe besprüht worden. Geprüft wird, ob die Farbe auf schonende Art wieder abgeht oder ob größere restauratorische Maßnahmen nötig werden, sagt die Stadt. Die Höhe des Sachschadens kann auch nicht beziffert werden. Bernd steht seit 2007 neben dem Rathaus und gehört zu den meist fotografierten Wahrzeichen Erfurts, so die Stadt.
6: Danke, Petra. Es ist 16.01 Uhr. Wir schauen auf die Straßen. Blitzer sind gerade noch keine neuen gemeldet. Auf der A4 Richtung Frankfurt zwischen Erfurt Ost und Erfurt West gibt's Stau durch eine Baustelle. Da braucht ihr circa 15 Minuten länger. Dann auf der A9 Richtung München zwischen Eisenberg und Bad Klosterlausnitz gibt's einen Unfall auf der linken Spur. Auf der A73 Richtung Nürnberg zwischen Schleusing und Eisfeld Nord Vorsicht Gegenstände auf der Fahrbahn. Und auf der B93 zwischen Abzweig nach Tschaschewitz und Treben gibt's eine Vollsperrung nach einem Unfall. Hast du sonst noch was gesehen? Dann einfach her damit. 0800 dann die 5 99 19 99. Anruf und WhatsApp gibt's beides oder über die Radio Top 40 App.
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6: Moini, schön, dass du mit am Start bist. Freue ich mich auf die nächste halbe Stunde mit dir zusammen. Das wird richtig toll, denn heute am New Music Friday wurde ja ganz viel neue Mucke released und in die hören wir in der nächsten halben Stunde zusammen rein, in voller Länge natürlich. Das wird richtig toll. Da sind

0: schauen wir in die brandneue Mucke, die heute erst released wurde.
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0: Nadine hier. Na komm, wir legen direkt mal mit einem meiner Favoriten von heute los. Also wenn der nicht bei der nächsten Party läuft, dann sind wir traurig. Wie geil ist der bitte? Wie geil kannst du zudem dein Booty shaken? Ace Card ist das von Sean Paul. Den merken wir uns schon mal. Dann haben wir noch was Neues von Sido. Isser heißt er, kann man gut so mitviben, die paar Texte, auch ein Banger. Und Sam Smith hat heute ein ganzes Album gedroppt, was ziemlich emotional ist, wie du hier vielleicht schon merkst. Constant Companion heißt der Song, Hazel Eyes das Album, 12 neue Songs haben wir dadurch. Gibt schon richtige Herbst-Vibes, finde ich. Gerade ist ja aber noch Sommer. Auch wenn es draußen gerade vielleicht nicht ganz danach aussieht. Für das Feeling hat Topic heute noch was Neues released. Und den geben wir uns zum Wochenendstart in voller Länge. Das ist Lucky Ones. Also laut drehen.

ist 20 nach 4 am Freitagnachmittag und es gibt News zu dem Mann, der für diesen viralen Festival-Track gesorgt hat. Trippin' von Bunz. Der hat bei Instagram vorhin nämlich gepostet, dass es noch dieses Jahr tatsächlich ein komplettes Album von ihm geben wird. Wie geil ist das bitte? Noch mehr von solchen Bangern, das Leben war ja ganz doll, heißt Levi Did It. Levi ist ja sein richtiger Name und kommt am 23. Oktober raus, also dauert es auch nicht mehr so ewig lang. Und zu solchen aufregenden News hat er dann obendrauf heute auch noch einen neuen Song released. Look, I've been doing all right. Hat auch schon wieder so einen geilen Vibe. Perfekt, um nach dem letzten stressigen Arbeitstag mal kurz den Kopf auszuschalten. I Will Find You heißt da von Bunz. Heute erst released und jetzt schon bei uns in voller Länge.

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15: Heute kommen noch mal einige Schauer runter. Es bleibt auch den restlichen Tag bewölkt. Bis zu 21 Grad haben wir gerade noch. Dann machen wir uns das zum Feierabend eben so ein bisschen cozy zu Hause. Ist auch okay. Jetzt ist es 16:30. Wir schauen auf die Blitzer. Da ist ein neuer reingekommen in Jena Bachstraße stadteinwärts. Dann gibt es noch ein paar Meldungen von den Straßen. Auf der A9 Richtung

0: München. Zwischen Eisenberg und Bad Klosterlausnitz gab es einen Unfall auf der linken Spur. Dann auf der A9 Richtung München. In Höhe Bad Lobenstein ein kaputtes Auto auf dem Beschleunigungsstreifen. Auf der B93 zwischen Abzweig nach Tschaschewitz und Treben ist es halbseitig gesperrt nach einem Unfall. Und in Isserstedt, Hauptstraße Richtung Klein-Rumstedt, sind zwei kaputte Autos. Hast du sonst noch was gesehen? Dann einfach her damit. 0800 dann die 599 19 99. Anruf und WhatsApp geht beides oder über die Radio Top 40 App.
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0: Weile runterfahren und bist im Wochenendmodus angekommen. Radio Top 40 läuft. Ich bin Nadine. Hi. Also Leute, ich habe wirklich den perfekten Track gefunden, den man anschmeißen kann, wenn man gerade so eine richtig geile Zeit mit seinen Lieblingsmenschen hat. Spinner von Chapo 102. Der hat aber auch eine krasse Stimme, ne? Den erkennst du sofort wieder. Ich stelle mir gerade richtig vor, wie man bei dem zusammen im Auto sitzt. Man ist gerade auf einem Weg zu einer Party, macht den ganz laut, alle singen mit, alle viben mit. Genau nach sowas klingt der. Der ist einfach für die richtig schönen Momente. Deswegen auch perfekt jetzt für den Feierabend. Spinner von Chapo 102, neu hier bei Radio Top 40.
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0: sollst, machen kannst. Gar kein Problem, dafür hast du ja uns.
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0: 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Nadine hier. Gerade kam nämlich eine Nachricht von Tess mit einem richtig guten Veranstaltungstipp rein.
2: Hi, hi. 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August, findet unser Krottenfest im Magdala statt. Ab 21 Uhr spielt am Samstag Excite und bringt mega Stimmung auf die Grotte. Natürlich ist den ganzen Abend auch für kühle Getränke gesorgt.

0: Am Sonntag steht dann ein bunter Familiennachmittag für Groß und Klein auf dem Programm. 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Natürlich ist auch am Sonntag den ganzen Tag für euer leibliches Wohl gesorgt. Also verpasst es nicht und kommt vorbei. 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
1: Klingt richtig gut, oder? Also hin da, der Plan steht. Und wenn es noch was gibt, was wir dieses Wochenende unbedingt auf dem Schirm haben müssen, schick's unbedingt rüber. 0800 die 5 99 19 99 ist die Nummer. Wir freuen uns drauf.
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4: Da fliegen hier die Tropfen gegen die Fensterscheibe. Heute kommen noch ordentlich Schauer runter, deswegen bleibt es auch leider bewölkt. Richtiges Twilight-Wetter ist das heute. Dazu haben wir noch bis zu 21 Grad. Jetzt gibt's erstmal alles, was für deinen Feierabend wichtig ist, von Petra.
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5: Hallo. Nach dem Fund eines Waffenlagers bei Berlin ermittelt die Bundesanwaltschaft. Innenminister Dobrindt sagte, dass die Sicherheitsbehörden davon ausgehen, dass das Lager für einen Anschlag angelegt worden ist. Ein Tatverdächtiger ist in Rumänien gefasst worden. Ihm werden Agententätigkeit und die Vorbereitung einer schweren staatsgefährdenden Gewalttat vorgeworfen. Wie es jetzt bekannt wurde, war das Waffenversteck schon letztes Jahr entdeckt worden. Es enthielt Pistolen samt Munition. Nach dem Unwetter vorletzte Nacht wird wohl noch einige Wochen aufgeräumt. Davon geht Ohrdruffs Bürgermeister Schambach aus. Ohrdruff wurde besonders hart getroffen. Vermutlich ein Tornado hat eine Schneise der Verwüstung hinterlassen. Jetzt müssen Dächer repariert, Stromleitungen erneuert und beschädigte Bäume beseitigt werden. Noch immer sind Haushalte ohne Strom und einige Straßen blockiert. Schambach rechnet mit Schäden in Millionenhöhe. Alarm in Schweden. An einer Schule hat ein Angreifer mehrere Menschen mit einem Schwert verletzt. Der Täter wurde festgenommen, sagt die Polizei. Umliegende Schulen seien geräumt worden und es läuft nach wie vor ein großer Einsatz. Eine Gefahr für die Bevölkerung soll aber nicht bestehen. Bei der betroffenen Schule handelt es sich um ein Gymnasium in der Kommune Vergersta.
4: Danke, Petra. Es ist 17 Uhr. Wir schauen auf die Blitzer. Da ist gerade einer gemeldet in Jena, Bachstraße statt einwärts. Dann noch Meldung von den Straßen auf der A9 Richtung München. Zwischen Eisenberg und Bad Klosterlausnitz gibt es eine Vollsperrung nach einem Unfall. Auf der A9 Richtung München in Höhe Bad Lobenstein ist ein kaputtes Auto auf dem Beschleunigungsstreifen. Da vorsichtig sein. Und auf der B93 zwischen Abzweig nach Tschaschelwitz und Treben ist es halbseitig gesperrt nach einem Unfall. Hast du sonst noch was gesehen, dann einfach her damit. 0800 dann die 5 99 19 99. Anruf und WhatsApp geht beides. Oder auch über die Radio Top 40 App.
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4: Moini, ich wünsche dir einen schönen Freitagnachmittag, einen schönen Wochenendstart und einen schönen Feierabend. In den starten wir jetzt mit diesem nicen Duo. Das ist Lost von Glockenbach und Sam Harper hier bei Radio Top 40.

0: nach fünf. Manche freuen sich schon auf die nächste Party heute Abend und manche freuen sich sogar schon auf Montag, weil es da endlich das nächste Makita Baustellenradio gibt.
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0: Nadine hier ist auch absolut verständlich, weil das ist mega geil, sieht schick aus, hat einen geilen Sound, du kannst es überall hin mitnehmen und das Beste, es ist einfach unkaputtbar. Dafür haben wir hier jeden Tag einen anderen Handwerker, Handwerkerin am Start, die ein Geräusch mitbringen und wenn du den Handwerksberuf hinter diesem Geräusch errätst, gehört das Makita Bausteinradio dir. Heute Morgen war es zum Beispiel dieses Geräusch. Na, hättest du es erkannt? Einige haben ja Koch getippt. Tatsächlich war es der Schneebesen in einer Rührschüssel von der Konditorin Sarah. Das war der gesuchte Beruf und erraten hat es Maria aus Farnstedt.
2: Ja, mega geil. Einfach mega geil. Dankeschön.
0: Herzlichen Glückwunsch und viel Spaß mit dem Baustellenradio. Deine nächste Chance hast du dann am Montag um 7:45. Ich drück dir die Daumen.

DJ Goja war das. Radio Top 40 läuft. Nadine hier. Hi. Es ist geschafft. Feierabend ist angesagt. Wochenende. Erzähl mal, was ist denn da bei dir geplant? Worauf freust du dich schon ganz besonders doll die nächsten Tage? Vielleicht ist es eine Party, vielleicht ist es ein Geburtstag, vielleicht ist es auch einfach nur auf der Couch chillen. Schick's rüber. 0800 die 5 99 19 99 ist die Nummer. Ich freue mich schon auf deine Nachricht. Und in der Zeit gibt's einen entspannten Track zum Runterkommen auf die Ohren. Das ist Aperture von Harry Styles hier bei Radio Top 40.

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7: Grau ist es zum Wochenendstart. Heute kommen noch mal ordentlich Schauer runter, also Regenschirm mitnehmen. Dazu haben wir bis zu 21 Grad. Es ist 5:30. Wir schauen auf die Blitzer. Da steht einer in Jena, Bachstraße stadteinwärts. Dann weitere Meldungen von den Straßen. Auf der A9 Richtung München zwischen Eisenberg und Bad Klosterlausnitz ist ein kaputtes Auto auf dem linken Fahrstreifen. Da staut es sich gerade. Dann auf der A9 Richtung München in Höhe Bad Lobenstein ist ein kaputtes Auto auf dem Beschleunigungsstreifen. Auf der B93 zwischen Abzweig nach Tschaschewitz und Sreben ist es halbseitig gesperrt nach einem Unfall. Und auf der A9 Richtung Berlin zwischen Dreußig und Naumburg gab es einen Unfall auf der Fahrbahn. Da gibt es gerade eine Vollsperrung. Hast du sonst noch was gesehen? Dann einfach her damit. 0800, dann die 599 1999. Anruf und WhatsApp geht beides. Oder über die Radio Top 40 App.
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0: vom Wetter runterziehen, hast einen schönen Feierabend. Radio Top 40 läuft, Nadine hier, mit brandneuer Mucke, denn wir sind ja immer noch im New Music Friday. Heute sind so viele unfassbar geile Songs rausgekommen und in die müssen wir natürlich zusammen reinhören. Der nächste, der ist auch wirklich super special, denn es ist einfach eine Vater-Sohn-Kombi.
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0: Na, weißt du, wer es ist? Yes, es gibt endlich was Neues von Materia zusammen mit seinem Sohn Lucy. Ich hoffe, ich habe es richtig ausgesprochen. Endlich normale Träume heißt der Track. Wie krass ist der bitte schon wieder? Richtig geiler Rap, so ein geiler Vibe, so wie wir es halt von Materia kennen. Also die Kombi, die kannst du jetzt ruhig öfter geben, lieben wir. Heute erst released und jetzt natürlich schon bei uns für den perfekten Start ins Wochenende. Also laut

Grosso hier bei Radio Top 40. Der Track, der stimmt dich schon mal auf das ein, was morgen auf dich wartet, nämlich Party. Nadine ist für dich am Start. Falls du nämlich noch keinen Plan fürs Wochenende hast, wie wär's zum Beispiel morgen mit einer fetten Party direkt am Wasser? Von 18 bis 22 Uhr geht's nämlich im Schwanseebad in Weimar. Die Badeparty mit Dorfkindradio heißt, ihr habt einen leckeren Drink in der Hand, entspannt im Wasser oder drumrum. Und es gibt noch geile Beats von Dorfkindradio obendrauf. Gibt's nochmal so richtig Sommer-Freibad-Feeling. Und ich meine, selbst wenn von oben ein paar Tropfen kommen, im Wasser wird man eh nass. Also schnapp dir deine Party-Buddies. Tickets gibt's direkt im Schwanseebad und alle Infos dazu hast du auch nochmal auf radiotop40.de. In dem Sinne ein schönes Wochenende und ganz viel Spaß morgen. Ja.

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5: Grau ist es zum Wochenendstart. Heute kommen noch mal ordentlich Schauer runter. Also wenn es noch mal rausgeht, auf jeden Fall den Regenschirm mitnehmen. Dazu haben wir noch bis zu 21 Grad. Jetzt gibt's alles, was für deinen Abend wichtig ist, von Petra.
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7: Hallo. Ein geheimes Waffendepot nahe Berlin. Nach diesem Fund ermittelt die Bundesanwaltschaft gegen einen Verdächtigen, der in Rumänien festgenommen wurde. Ihm wird unter anderem Agententätigkeit vorgeworfen und es gibt auch Hinweise auf Anschlagspläne, bestätigte Innenminister Dobrindt heute. Man könne nicht ausschließen, dass fremde Mächte beteiligt seien. Die vergrabenen Pistolen samt Munition waren schon letztes Jahr entdeckt worden. Die Folgen der schweren Unwetter werden viele im Kreis Gotha noch Wochen beschäftigen. Es müssen Dächer repariert, Stromleitungen erneuert und unzählige beschädigte Bäume beseitigt werden. Besonders von diesen geht auch weiter Lebensgefahr aus, mahnt die Stadt Ohrdruf. Gebiete mit beschädigten Bäumen sollten auf keinen Fall betreten werden. Viele der Bäume stehen unter Spannung, sind zum Teil verdreht oder hängen gefährlich. Es können jederzeit große Teile runterkrachen. In Frankreich sind löchrige Kondome aufgetaucht. Das französische Gesundheitsministerium ruft Nutzer der betroffenen Marken dazu auf, Schwangerschaftstests zu machen. Und auch auf sexuell übertragbare Krankheiten sollten sie sich testen. Die betroffenen Verhütungsmittel wurden in Drogerien, Apotheken und im Internet verkauft. Es geht um mehr als eine Viertelmillion Kondome, die zwischen Mai und August verkauft wurden.
5: Danke, Petra. Es ist 18 Uhr. Wir schauen auf die Blitzer. Ist gerade nur einer gemeldet in Jena, Bachstraße, stadteinwärts. Dann Meldung von den Straßen auf der A4 Richtung Dresden zwischen Schmölln und Merane. Vorsicht, da sind Reifenteile auf der Fahrbahn. Auf der A9 Richtung Berlin zwischen Dreußig und Naumburg gab es einen Unfall auf der Fahrbahn. Da ist gerade eine Vollsperrung. Auf der A9 Richtung Berlin zwischen Eisenberg und Weißenfels sind gerade 4 Kilometer Stau. Ihr verliert circa eine Stunde. Auf der A9 Richtung München zwischen zwischen Eisenberg und bei Klosterlausnitz Vollsperrung nach dem Unfall. Und auf der B93 zwischen Abzweig nach Tschaschewitz und Treben ist es halbseitig nach einem Unfall gesperrt. Hast du sonst noch was gesehen? Dann einfach her damit. 0800 dann die 5 99 19 99. Anruf und WhatsApp geht beides. Oder auch über die Radio Top 40 App.
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5: Na hallo, wenn es draußen nicht ganz so sommerlich aussieht, gibt's die Sommervibes halt auf die Ohren. Mit dem hier zum Start ins Wochenende, das ist Move Into the Sun von Hügel bei Radio Top 40.

Es ist kurz nach 6, Radio Top 40 läuft, Nadine hier. Und für alle, die einen Crush haben oder einen Partner, eine Partnerin, merkt euch unbedingt diesen Track. Kommt in romantischen Situationen ganz besonders gut. Also wirklich Alex One. Der bringt auch Love-Songs am laufenden Band raus. Mit denen könnte man ganzen Liebesfilm befüllen. Die klingen aber auch alle so unfassbar schön. Das ist Rescuer, sein neuer Track. Und nächste Woche Freitag bekommen wir ja nochmal eine Ladung neue Songs. Denn da kommt endlich sein neues Album raus, Wild Child. Freuen wir uns schon sehr drauf. Und mit dem wissen wir auch schon, in welche Richtung das Ganze so gehen wird. In eine sehr schöne. Das ist jetzt Rescuer, neu bei Radio Top 40 von Alex Warren. Hab einen schönen Start ins Wochenende. Good.

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Ich hoffe, du bist schön im Wochenendmodus. Ansonsten sorgen wir dafür. Ab 19 Uhr gibt's nämlich wieder bis in die Nacht rein den Radio Top 40 Club Sound auf die Ohren. Da kriegst du ein geiles DJ-Set nach dem anderen. Entweder so als Einstimmung auf den Club oder für deine Hausparty. Wer weiß. Nadine hier, Radio Top 40 läuft. Vorher gibt's aber noch so richtig die Ruhe vorm Sturm. Denn einen Track haben wir noch in unserem New Music Friday heute released und einfach so, so schön. Oder da fühlst du einfach alle Emotionen, die gerade in dir sind. Heute mal bei mir

heißt der Song. Und ich finde, diese zwei Stimmen, die passen so unfassbar gut zusammen, sind Egon Werler und Charlotte Kudela. Kennengelernt haben sich die beiden auf der Tour von Egon. Beide waren bei The Voice, sind da angetreten. Und im Winter spielt Charlotte sogar ihre erste eigene Tour. Vom Sound geht er schon so ein bisschen in die Herbstzeit, so in die cozy Zeit. Gerne mehr davon. Gibt auch richtige Twilight-Vibes jetzt am Anfang. In den hören wir jetzt zusammen rein. Ganz neu bei Radio Top 40. Heute mal bei mir. Hab ein ganz

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